Wir sind derweil in den 80er Jahren angekommen und Sheena Easton sang For Your Eyes Only den Titelsong aus In tödlicher Mission. Wieder mit James Bond Roger Moore und Carol Bouquet als Bond-Girl Melina. Das Lied erreichte Platz 4 der US-amerikanischen Billboard Hot 100 Charts. Sheena Easton ist die bislang einzige Künstlerin, die beim Singen des Titelsongs im Vorspann eines Bond-Films zu sehen war. Wie gesagt, wir sind Anfang der 80er Jahre und James Bond wird persönlicher. Die Musik wird weicher, fast intim.

Jetzt, liebe Hörerinnen und Hörer, erlaube ich mir einen kleinen Ausflug mit dem Titelsong zu dem Film Im Angesicht des Todes mit Bond Roger Moore und Bond Girl Grace Jones als Mayday und mit A View to a Kill, gesungen von Duran Duran. Cashbox, ein amerikanisches Fachmagazin, beschrieb die Single als einen einprägsamen und dynamischen Song und mit Abstand einer der besten Werke von Duran Duran. Die melodisch stark und hoch ausgefeilte, modernste Produktion verwendet. Hier wurde bewusst eine Ausnahme gesetzt. Als einzigen Interpreten eines Bond-Titelsongs gelang es der Gruppe Duran Duran mit A View to a Kill den ersten Platz der US-Charts zu belegen. Dieser Song wird zwar von einer Männerband gesungen,

gehört aber zu den erfolgreichsten Bond-Titeln aller Zeiten. 80er Jahre Pop, tanzbar und energiegeladen. Es war ein kurzer Perspektivwechsel, bevor es wieder zurück zu den Frauenstimmen geht. Aber hören Sie erstmal den Männersong.

Mitte der 90er kehrt James Bond zurück. Moderner, härter, ernster. Erstmals spielte Pierce Brosnan die Rolle des MI6-Agenten und das Bond-Girl war Isabella Skorupko als Natalia Fjodorovna Semjonova. Und wie gesagt, die Frauenstimmen sind zurück. Und was für eine. GoldenEye, gesungen von Tina Turner. Bono und The Edge komponierten den Song, nachdem zuvor Depeche Mode schon 1994 angefragt worden waren, den Titelsong für GoldenEye zu singen. Diese waren aber noch mit ihrer Devotional-Tour beschäftigt und standen nicht zur Verfügung. Stattdessen konnten die Produzenten Tina Turner als Sängerin gewinnen. Und die Rezensionen waren des Lobes voll. Larry Flick vom Billboard Magazine lobte GoldenEye als ein herrlich übertriebenes James-Bond-Thema und als eine kribbelnde, katzenhafte Darbietung von Turner. David Cook von The Michigan Daily schrieb: Es ist erstaunlich, wie ähnlich dieses Lied anderen Eröffnungsliedern früherer James-Bond-Filme klingt. Es muss doch eine magische Formel geben, damit alles so Bond-ähnlich klingt. Ein Rezensent von Liverpool Echo meinte: Turner klinge wie Shirley Bassey. Und Tina Turner bringt das traditionelle Shirley Bassey-ähnliche Thema mit einer so dramatischen Darbietung ein, dass auf der Leinwand niemals etwas mithalten kann. Es ist das Comeback für Bond und für den klassischen Titelsong. Das Comeback in den 90ern. Kraftvoll und selbstbewusst. Mit dem Bond-Neustart und einer starken Frauenfigur.

Ende der 90er Jahre verändert sich die Welt und mit ihr auch James Bond. Mit Pierce Brosnan als Bond und Sophie Marceau als Bond-Girl. Der 19. Bond-Film heißt Die Welt ist nicht genug, The World is not enough und so dann auch der Titelsong von Garbage. Dieser Song zeigt, hinter der Fassade lauert die Gefahr. Er ist dunkler, kälter und komplexer. Das Lied vereinte den traditionellen Stil der James-Bond-Songs mit zeitgenössischen Elementen des Alternativrocks. Ein düsterer, moderner Bond-Sound. Zu diesem Titelsong existiert auch ein Musikvideo, in dem die Sängerin Shirley Manson ohne Zusammenhang mit dem Film als Killerroboter dargestellt wird.

Der Titel Skyfall für den gleichnamigen Film wurde geschrieben von Adele Atkins und Paul Epworth für den 23. James Bond Film mit Daniel Craig und Berenice Marlowe als Bond-Girl Severine. Es ist der erste Bond-Song, der einen Oscar gewann und dazu den Golden Globe und den Grammy. Der Song wird oft für seine dramatische Streicherarrangements und Adeles kraftvolle Stimme gelobt, die den klassischen Bond-Sound modern interpretiert. Skyfall ist eine Verbeugung vor der großen Bond-Tradition. Adele verbindet modernes Gefühl mit klassischer Dramatik. Ein Song, der vielen von uns gezeigt hat, James Bond kann altern und dabei noch tiefer berühren.

Jetzt habe ich noch eine bewusste Ausnahme für James Bond Titelsongs mit Frauen, nämlich eine Männerstimme. 2015 im 24. Bond-Film sang Sam Smith Writing on the Wall den Titelsong für den Film Spectre. Gesucht wurde nach Adeles sehr erfolgreichem Bond-Song Skyfall wieder eine starke zeitgemäße Popstimme. Sam Smith war damals einer der erfolgreichsten männlichen Sänger weltweit und bekannt für seine emotionalen Balladen. Genau das, was moderne Bond-Titelsongs oft brauchen. Er bekam den Auftrag für den Bond-Song, nachdem die Produzenten hörten, dass er schon lange davon träumte, einmal einen 007-Titelsong zu singen. Zusammen mit seinem Co-Autor Jimmy Napes schrieb er die Grundidee zu Writing on the Wall angeblich in weniger als einer halben Stunde. Und wenige Monate später gewann der Song sogar einen Oscar, sowie ein Golden Globe in der gleichen Kategorie und war das erste James-Bond-Titellied auf Platz 1 der britischen Charts. Manchmal geht ein Geheimagent-Traum eben schneller in Erfüllung als gedacht. Der Titel strahlt Zerbrechlichkeit statt Machismo aus. Hören Sie jetzt James Smith mit seiner unverwechselbaren Stimme mit Writing on the Wall.

Je öfter ich ihn höre, umso besser gefällt er mir. Es ist der bis jetzt letzte Bond-Film mit Daniel Craig in seiner letzten Rolle. Und der Titelsong wird knapp 20-jährig gesungen von der amerikanischen Singer-Songwriterin Billie Eilish. Geschrieben auch von ihr und ihrem Bruder und musikalischen Partner Finneas O'Connell. Orchestriert wurde der Song von Hans Zimmer. No Time to Die wurde mit zahlreichen Preisen ausgezeichnet. Mit dem Grammy Award für den besten Song für visuelle Medien, dem Golden Globe Award für den besten Originalsong, Critics' Choice Movie Award für den besten Song und dem Oscar für den besten Originalsong. Damit ist es der dritte Bond-Titelsong überhaupt und der dritte in Folge, der mit dem Oscar ausgezeichnet wurde. Neben den beiden vorher gehörten Songs Skyfall und Writings on the Wall. Billie Eilish singt nicht von Triumph, sondern von Abschied. Leise, verletzlich und nachdenklich. Vielleicht passt genau das zu uns, die wir zurückblicken, Erinnerungen schätzen und wissen, dass jede Zeit ihre eigene Musik hat. Sie gehört zur jüngsten Bond-Generation.

Liebe Hörerinnen und Hörer, das war meine Sendung für Sie mit den Frauenstimmen von James Bond, wo wirklich kräftige, besondere Frauenstimmen zu hören waren und sie mir alle gefallen. James Bond wäre undenkbar ohne diese Frauenstimmen. Ob es mit James Bond weitergeht und seinen schönen Titelsongs, KI meint ja, es sind wohl weitere James-Bond-Filme fest geplant, wobei Bond 26 nach der Ära von Daniel Craig einen Neustart darstellt. Die Produktion soll voraussichtlich 2026-27 beginnen mit einem Kinostart, der frühestens für Ende 2027 oder 28 erwartet wird. Als Regisseur ist zu berichten folge Denis Villeneuve im Gespräch, während Amazon MGM Studios die kreative Kontrolle übernommen hat. Ich bin gespannt, welche Frauenstimmen uns dann erwarten und uns berühren. Ich bedanke mich recht herzlich bei Ihnen fürs Zuhören und hoffe, diese kleine musikalische Reise hat Ihnen etwas Freude bereitet. Ich wünsche Ihnen eine schöne Zeit und der Rausschmeißer sozusagen ist das James-Bond-Thema als Instrumente, geschrieben von Monty Norman und natürlich John Barry. Bis zum nächsten Mal und mit den besten Grüßen für Sie verbleibt Ines Rosiak.

Hier ist Lutz Engelmann mit einer weiteren Wunschsendung für Freunde von Radio Ginseng. Sie hören Wunschtitel unserer Hörerinnen und Hörer, die in der Radio Ginseng-Hitparade bisher nicht gespielt werden konnten.

Das war Thunderstruck von AC/DC, ein Titel aus dem Jahr 1990, den sich Hartmut Korsitzki im Januar 2026 gewünscht hat. Wie breit gefächert Hartmuts Geschmack ist, zeigt sein Wunsch vom März 2026. Wir hören Frieda Gold und Cassandra Steen mit dem Liebeslied, einem Titel aus dem Rilke-Projekt von Schönherz und Flier.

Liebe Hörerinnen und Hörer, in unserer monatlich ausgestrahlten Radio Ginseng Hitparade können Sie Vorschläge für Lieder machen, die in der Hitparade laufen sollen. Ich kann immer nur 5 Titel als Neuvorstellung auswählen und so liegen viele Titel auf Eis. Es wäre schade, wenn wir auf diese Titel ewig warten müssten. Daher stelle ich ab und zu Wunschsendungen für Freunde der Hitparade zusammen. As Tears Go By von den Rolling Stones hat sich Hartmut Strache aus Blankenhagen bei Rostock im Oktober 2025 gewünscht.

0: Hier kommt ein Wunsch von Jörg Schulz aus Elsholz bei Belitz. A Fool in Love mit Tina Turner. Und danach folgt Der alte Wolf mit Hildegard Knef, vorgeschlagen im Januar 2026 von Jürgen Specht aus Liebenwalde.
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Im Folgenden erfülle ich Wünsche vom Dezember 2025. It's My Life von Bon Jovi hat sich meine Frau ausgesucht. Es war schön, mit den Pudis war der Wunsch von Gabi Schadewald. Herbert Schadewald hatte Kati Kovac mit Komm und lass uns gehen vorgeschlagen. Und Murat Artsche wünscht sich Leo Sayer mit The Show Must Go On.

Und nun die Erfüllung von Wünschen vom Februar 2026. Kragt mit Florence and the Machine hat sich Matthias Loker ausgesucht. Cocaine mit J.J. Cale ist ein Wunsch von Erich Eckenstaler. Die kleine Eisenbahnballade mit Marila Rodovic hat sich Joachim Schulz aus Bremen gewünscht. Und Tell Me mit den Rolling Stones ist ein Vorschlag von Dieter Enoch.

Wenn es morgen schon zu Ende wäre mit Roger Cicero, ist ein Wunsch von Eveline Böttcher. Und Gabi Loke hat sich Lose It mit der kanadischen Band Austra gewünscht.

Liebe Hörerinnen und Hörer, willkommen zu einer neuen Sendung der Radio Ginseng Hitparade, präsentiert von Lutz Engelmann. In der letzten Märzwoche konnten Sie aus 15 Titeln 3 auswählen. Daraus habe ich die heutige Hitparade zusammengestellt. Das Ranking ergibt sich aus der Anzahl der Wünsche für die jeweiligen Titel. Im März gab es eine Rekordbeteiligung. Im Normalfall reicht es aus, wenn mindestens 3 Hörer einen Titel auswählen. Diesmal musste ein Titel 5-mal getippt worden sein, um unter die ersten 10 zu kommen. Wir müssen uns von folgenden 5 Titeln verabschieden. Rosenstolz mit Liebe ist alles, Gras mit Gerhard Gundermann und Anna Maria von den Roten Gitarren. Auch die Neuvorstellung Jump von Van Halen sowie Catch the Wind mit John Baez und Mimi Farinha haben den Einzug in die Hitparade verfehlt. Hier kommt unser Platz 10, die März-Neuvorstellung Havanna von Pentatonix.

Bruce Springsteens Protestsong Streets of Minneapolis, ebenfalls eine Neuvorstellung vom letzten Mal, hat es auf Platz 9 geschafft.

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Und jetzt die große Überraschung. Briefe in der Nacht mit Peter Raphael ist als Neuvorstellung sofort auf Platz 2 gelandet. Ich kannte den Interpreten bisher gar nicht.

Der Tag beginnt mit Manfred Krug ist kontinuierlich gestiegen von Platz 7 im Januar über die Plätze 5 und 3 bis auf Platz 1 im April.

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Jürgen Jänisch aus Greiz, ebenfalls ein Radio Ginseng-Novize, hat sich Liedling mit nur ein Country-Song gewünscht. Und wer verbirgt sich hinter Liedling? Jürgen Jänisch. Ich drücke beide Daumen, damit unsere Neuvorstellung Nummer 2 ins Ranking kommt.

Ich habe auch Post von Uteli und Eponine bekommen. Das sind E-Mail-Kürzel. Ich hoffe, beide outen sich, geben wenigstens ihren Vornamen an, dann spiele ich auch ihre Wünsche. Ingrid Mehlhorn aus Berlin-Mahlsdorf wünscht sich seit November 2025 immer wieder Painted Black von den Rolling Stones. Es wird Zeit, dass wir diesen Wunsch erfüllen. Hier kommt unsere Neuvorstellung Nummer 3.

0: Auch meine Tochter Annette wünscht sich seit November 2025 immer denselben Song. Das Land, in dem ich leben will, von Bodo Wartke. Hier kommt unsere Neuvorstellung Nummer 4.
1: Ich habe den Eindruck, dass das, was die ganze Welt bislang in ihrem Innersten zusammenhält, wenn wir nicht aufpassen, auseinanderfällt, wie bei einem Erdbeben. Selbst das, was man bisher für gegeben hält, weswegen sich mir immer mehr die Frage stellt, in was für einem Land auf dieser Welt will ich eigentlich leben? Im Land, in dem ich leben will, herrscht Demokratie und statt skrupellosem Kapitalismus Gemeinwohlökonomie. Ein Land, das seine Ärmsten nicht noch zusätzlich sanktioniert und das mit dem bedingungslosen Grundeinkommen zumindest einmal ausprobiert. Dann herrschte nämlich von vornherein viel mehr Gerechtigkeit und für das, was wirklich wichtig ist, bliebe viel mehr Zeit. Ich wünsche mir ein Land, wo man sich gegenseitig unterstützt, wo man Mensch und Tier und Umwelt und Minderheiten schützt. Denn im Land, in dem ich leben will, gehört jeder Mensch dazu. Egal ob L oder G oder B oder T oder I oder Q, wo weder Hautfarbe noch Herkunft überein bestimmt, sondern einzig und allein, wie man sich benimmt, ob man die Werte dieses Landes anerkennen kann oder ob man mit Frieden, Freiheit und Humanismus nicht sonderlich viel anfangen kann. Ich hätte ja nichts dagegen, will ich an dieser Stelle mal betonen, wenn all die Intoleranzen und Rückwärtsgewandten irgendwo anders wohnen. Das Land, in dem ich leben will, wird regiert von einer Zunft, die sich von Besonnenheit leiten lässt, von Anstand und Vernunft. Menschen, die den Rechtsstaat und die Gewaltenteilung respektieren, die sich nichts

Veganieren, inhaftieren, foltern und liquidieren. Das Land, in dem ich leben will, ist vor so etwas gefeit. Denn es herrscht dort eine unabhängige Gerichtsbarkeit mit Richtern, die sich gegen Korruption und Willkür positionieren und wo nicht dafür plädiert wird, die Todesstrafe wieder einzuführen. Und Grundlage der Rechtsprechung ist ein vernünftiges Gesetz und kein altes Buch, das Gewalt propagiert und gegen Ungläubige hetzt. Ich wünsche mir ein Land, wo man die Menschenrechte anerkennt und dabei Staat und Kirche voneinander trennt. Im Land, in dem ich leben will, ist egal, was du bist, ob Buddhist, Moslem, Jude, Christ oder Atheist, weil sich selbstverständlich alle gegenseitig respektieren und keiner versucht, den anderen zu missionieren. Religion ist dort kein Vorwand für Unterdrückung und auch nicht für die Legitimierung schlimmster Verbrechen wie etwa

leeren Traum. Im Land, in dem ich leben will, sind Frauen gleichgestellt. Das heißt, für gleiche Arbeit kriegen sie das gleiche Geld. Man behandelt sie grundsätzlich mit gebührendem Respekt. Sie werden weder genital verstümmelt noch degradiert zum Sexobjekt. Und niemand schreibt ihnen vor, was sie tun und lassen sollen. Sie entscheiden selbst, wie sie sich kleiden und wen sie heiraten wollen. Und brauchen keine Angst zu haben, wie in anderen Ländern hier auf Erden, von der eigenen Familie umgebracht zu werden. Das Land, in dem ich leben will, ist ein Land, in dem man, ohne gleich im Knast zu landen, frei seine Meinung äußern kann. Wo man nicht mit dem Tod bedroht wird, als Karikaturist, als Lyriker, Satiriker oder kritischer Journalist. Denn gerade eine freie, qualitativ hochwertige Presse ist meiner Meinung nach in unser aller Interesse, weil sie wachsam den Machthabern auf die Finger schaut und der man vertrauen kann, weil man weiß, dass sie auf Fakten baut. Im Land, in dem ich leben will, wird in Bildung investiert. Kinder werden individuell gefördert und mit Wissen ausstaffiert. Und eben nicht indoktriniert und mit Absicht dumm gehalten, sondern in die Lage versetzt, dieses Land klug und weise mitzugestalten. Dann fallen sie auch nicht vermeintlich einfachen Lösungen anheim und gehen weder den religiösen Rattenfängern noch Populisten auf den Leim, weil sie sich eigenständiges Denken und kritisches Nachfragen erlauben. Je mehr die Menschen wissen, desto weniger müssen sie glauben. Das Land, in dem ich leben will, hat aus der Geschichte gelernt und ist keins, das sich von Mitgefühl und Menschlichkeit entfernt, wo Holocaust und Klimawandel nicht

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Achtung, Einsendeschluss ist Dienstag, der 4. Mai. Wir beenden unsere Sendung mit der Neuvorstellung Nummer 5. Mandy Kerschbaumer hat sich Ich werde dich lieben mit Marlene Dietrich gewünscht.

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6: Guten Tag und herzlich willkommen zu unserem Interview. Heute sprechen wir mit Vertreterinnen der Initiative Omas for Future. Future ist die Zukunft, also können wir uns ja vorstellen, um was es da geht. Wir haben einen schönen Tag erwischt, wir sitzen draußen in der Sonne und machen uns das hier gemütlich. Und da können wir natürlich wunderbar über die Zukunft der Menschheit sprechen. Diese Gruppe engagiert sich für mehr Klimaschutz, möchte Verantwortung für kommende Generationen übernehmen. Und vielen Dank, dass Sie heute hier sind. Ich begrüße bei mir Frau Merlein und Frau Birgit Martens.
7: Hallo.
6: So, guten Tag, meine Damen. Ja, wollen wir doch gleich mal so richtig starten. Könnten Sie sich bitte kurz vorstellen noch einmal und erklären, was denn die Omas for Future so sind?
7: Ja, also ich bin Annette Merlein. Ich bin Frauenärztin und jetzt auf Rente. Und habe da zwei Enkel, das ist drei Enkel, zwei Kinder, drei Enkel und eben auch ein bisschen Zeit, dass ich jetzt endlich das mal mache, was ich schon immer machen wollte, auch noch mehr für die Natur und Umwelt und Klima und ja und so weiter. Mich einsetzen, kämpfen klingt immer so, ja, einsetzen. Und wir Omas wollen hauptsächlich die Generation, also unsere Generation auch ansprechen. Das ist so unser Betätigungsfeld bisher vor allen Dingen gewesen. Der Grund dafür ist, weil wir, also die ältere Generation plus 50, haben unheimlich viel Einfluss auf die Politik. Also fast 60% der Wähler sind über 50. Also haben wir politisch sehr großen Einfluss, aber natürlich auch wirtschaftlich, weil wir ja auch durch unser Konsumverhalten sehr viel mitbestimmen. Und deswegen war so die erste Intention, auch die Älteren anzusprechen. Und was wir bisher gemacht haben, willst du da weitermachen mit dem Quiz? Also das war jetzt das...
8: Das heißt, wir, das ist ja in Leipzig entstanden mal, die Omas for Future, und wir sind die Regionalgruppe in Berlin. Und das Hauptthema war, so ein Quiz zu spielen. Also ein Zukunftsquiz heißt das. Und da geht es um Aufklärung eben, aber in spielerischer.
6: Aber und wo wird das gespielt?
8: Das wird zum Beispiel in Senioreneinrichtungen haben wir das gespielt. Aber inzwischen sind wir eben auch so, dass wir das in Kindergärten, in Grundschulen, beim Konfirmanden oder Jugendweihe da in dieser Altersgruppe spielen können. Und in Gymnasien sind wir auch, da bilden wir sogar dann die Schüler aus, damit die das als Multiplikatoren weiterführen können. Jetzt sind wir aber von diesem Aufklären so ein bisschen auch weggekommen, weil wir merken, dass es eigentlich überall ja Aufklärung gibt und die Leute das eigentlich auch alles wissen.
6: Aber Quiz ist ja trotzdem interessant. Welche Fragen zum Beispiel?
8: Wie viel Prozent sind die Insekten, die Fluginsekten zurückgegangen seit den letzten 30 Jahren? Und dann gibt es immer vier Antwortmöglichkeiten, also 25%, 30%, 60% und 75%, und dann wird eben in Gruppen sozusagen beraten.
6: Und die Antwort in der Frage ist natürlich...
7: Raten Sie mal.
6: Wir sind bei 75%.
8: Ja, bei 76% sind wir schon. Also das ist wirklich ganz dramatisch.
6: Also nochmal, wie viel Prozent sind die Insekten zurückgegangen in den letzten...
8: 30 Jahre. Es sind jetzt 35 Jahre ungefähr.
6: Um 75%.
8: Und mehr als drei Viertel der Insekten sind verschwunden.
6: Unglaublich.
8: Unglaublich,
7: ja.
8: Und das ist eben also
6: noch
8: das,
6: eine Frage.
8: Ja,
7: und das sind unsere
6: noch eine Quizfrage.
7: Du machst Quizfrage. Ich mache die. Eine ganz interessante Quizfrage ist, dass wer hat diesen CO2-Fußabdruck eingeführt? Da gibt die Antwort, war es das Umweltbundesamt, die WHO, Greenpeace oder Exxon?
6: kann nur Greenpeace gewesen sein.
7: Nee, ich habe das falsch gesagt. Nicht Exxon, sondern BP.
6: Na gut, ist das gleiche.
7: Es war BP. Aha. Ja, ganz genau, weil sie damit eigentlich so diese Verantwortung für die CO2, für die Treibhausgas, der Ausstoß auf das Individuum zurückwerfen wollte und ablenken wollte von ihrer eigenen Verantwortung, weil die fossilen Konzerne natürlich am meisten verantwortlich sind für den CO2-Ausstoß. Das ist interessant, ja. Also nicht, dass sie das erfunden haben, sondern die haben das implementiert.
6: Von zwei Fragen habe ich eine nur richtig beantwortet.
7: Ja, gut, aber
8: immerhin. Gut.
7: Wer kann ja noch mal was anderes fragen, was ich auch interessant finde und wichtig. Also für wie viel Prozent ist das reichste, also Zehntel der Weltbevölkerung verantwortlich? Für wie viel Prozent des CO2-Ausstoßes? Sind es 20%, 30%, 50% oder 80%?
6: Na, sagen Sie mal.
7: Die Hälfte, also die mehr Hälfte, als die Hälfte.
6: Mehr
7: also
6: als die Hälfte.
7: Die Reichen sind wirklich verantwortlich, auch mitverantwortlich, dass die Erde brennt, sag ich mal. Also nicht nur durch das Konsum, aber natürlich. Ne? Also ich meine, wenn ich eine Yacht habe und ein Privatflugzeug und eine riesige Wohnfläche, also das verbraucht ja alles viel, aber natürlich auch, weil die eben auch die Gesellschaften halten, ne? Und durch ihr Kapital, was sie investieren, eben auch in fossile investieren. Also das ist schon so, dass man da auch, also das ist auch so ein Teil unserer Arbeit daran geht, dass man auch Ungleichheit versucht

0: heißt nicht, umsonst Omas for Future. Sie machen sich Sorgen um die Zukunft, aber natürlich um unsere eigene Zukunft. Wir sind ja auch ein bisschen in einem Alter. Also Radio Ginseng sind die alle, die dort mitwirken, sind ja auch in einem gewissen Alter. Aber wir sagen uns auch oft, wir machen das auch für unsere Kinder, nicht? Und für unsere Enkelkinder.
1: Naja, was ganz wichtig ist, wir heißen ja nicht umsonst For Future, also wie die Fridays, dass wir natürlich auch diese Parallelorganisation sind, dass wir die unterstützen. Also wir sind sehr gut vernetzt, das muss man auch nochmal sagen, wir sind mit ganz vielen Organisationen vernetzt und gehen auch immer auf die Demos und unterstützen irgendwelche Veranstaltungen von denen. Und jetzt, also es ändert sich ja auch irgendwie insgesamt die ganze Situation. Und was Birgit schon gesagt hat, dass viel Aufklärung ja gemacht wird, ja sogar auch von der Bundesregierung, ja. Und es gibt ja auch viele Sendungen darüber. Und manchmal hat man ja so das Gefühl, dass die Leute können das Thema schon fast nicht mehr hören. Und dass wir jetzt auch mehr politisch aktiv werden wollen und auch teilweise also Petitionen unterschreiben und so Aktionen machen und in Bezirks Versammlungen gehen und so weiter. Das machen auch teilweise. Also wir sind ja eine große Gruppe, also jeder hat auch so Schwerpunkte, auch zum Beispiel den Volksentscheid haben wir mitgemacht, jetzt diesen Baumentscheid und so weiter, da sind wir auch engagiert.
0: Damals also konkret, Baumentscheid, was ist dort, was kann man sich darunter vorstellen?
2: Baumentscheid bin ich jetzt auch nicht die Expertin, was geht darum, Berlin klimaresilient zu machen, also sprich grüne Oasen zu schaffen, zu entsiegeln, Bäume zu pflanzen, Bäume zu erhalten. Das ist ja auch ganz oft so, die Streitigkeiten, da ist irgendeine Baustelle, dann werden da plötzlich...
0: Ist ja mal so ein bisschen zweischneidig, wir brauchen Wohnraum und dann wollen wir... Fledermäuse erhalten und dann wollen wir Bäume halten. Das ist immer ein Problem, nicht? Ist ja immer ein eine Risikoabwägung auch.
2: Ja, ne, das ist es, aber ich glaube, also ich habe zumindest den Eindruck, dass so in der Politik muss einfach so dieses Selbstverständnis entstehen, dass man das beides denken muss. Also man kann nicht nur bauen und dieses andere...
0: Also Sie meinen, das ist noch nicht, dieses Denken ist noch nicht.
1: Nein,
0: also
1: das ist auf keinen Fall.
2: Bei unserer jetzigen Regierung sicher nicht. Also bei manchen Stadtteilen, wenn es grüne Bürgermeister noch gibt und so, dann sieht das ein bisschen anders aus. Aber so das große ganze Berlin ist nicht so.
0: Weil es gibt irgendwo, habe ich neulich gerade mal gesehen, da sollte also nochmal so ein Zwischenbau in so eine grüne Oase rein. Die Menschen waren also da alle ganz entsetzt, weil sie hatten immer einen grünen Innenhof und dann auf einmal sollte der bebaut werden. Nicht? Das ist genau der Punkt, wo sie dann sagen, also Moment mal, hier müssen wir mal überlegen. Ja,
1: klar. So verstanden. Klar. Es gibt ja aber auch Konzepte, zum Beispiel eine Nachverdichtung, ne? Oder dass man noch drauf baut. Oder ich meine, schauen Sie sich diese ganzen Einkaufscenter an mit diesen Flachbauten und dann riesige Parkplätze betoniert, ne? Oder versiegelt und so. Also darum geht es ja. Und was halt wirklich das Gute ist, wenn man so rangeht an die Sache, dass einerseits der Klimaschutz zum Beispiel gewährleistet ist, also wenn man mehr Grünes anbaut, Bäume sind gut und nehmen CO2 auf und andererseits sind sie gut zur Klimaanpassung, also sind gut gegen Hitze, kühlen die Stadtklima, spenden Feuchtigkeit und so weiter. Und da kann man zwei Fliegen mit einer Klappe schlagen. Also so muss man einfach auch herangehen, dass es Sachen gibt, die eben synergistische Wirkungen erzielen. Also wo man zwei Wirkungen auf einmal hat. Ja?

0: Hat Sie ein persönliches Ereignis besonders motiviert, da für den Klimaschutz tätig zu werden? Oder allgemein Ihr
1: Ja.
0: Interesse an dem ganzen Thema?
1: Naja, also ich habe als
2: Ja.
1: Biologielehrerin gearbeitet, 30
2: Ja.
1: Jahre, und habe
2: Ja.
1: natürlich immer an diesem Thema
0: Welche dumme
1: irgendwie,
0: Frage von mir.
1: welche, das konnten Sie
2: Ja.
1: ja nicht wissen.
2: Naja, und ich bin
1: Aber
2: den.
1: ich,
2: Ja,
1: ja, aber ich
2: nee, erzählen Sie
1: glaube,
2: erstmal.
1: genau, und ich habe mir eben auch vorgenommen, dass jetzt, wenn ich nicht mehr so direkten Einfluss auf die Schülerinnen und Schüler nehmen kann, dass ich das eben an anderer Stelle tue. Und na klar, also im Grunde gibt es diese Thematik seit den 80er Jahren. Also, und so lange beschäftige ich mich auch damit. Und jetzt sind wir aber eben so weit, dass wir sagen, wir müssen vor allen Dingen positive Zukunftsvisionen in die Welt tragen, weil dieses
2: Genau.
1: Aufklärerische und dieser Zeigefinger, der da ja immer auch so ein bisschen dahinter steckt, hier isst man nicht so viel Fleisch, macht man nicht so, fliegt man nicht und so, das bringt uns nicht so richtig voran, sondern es gibt ja Lösungen und es gibt ja Möglichkeiten und wir müssen die einfach nur nutzen. Also, und das würde ich mir eben wünschen und da ist eben auch diese Aktion hier so ein bisschen dran
0: Ja,
1: beteiligt.
0: kommen wir zu
2: Also,
0: der
2: ja.
0: Aktion. Also ich muss den Hörern und Hörern natürlich sagen, bei mir hier auf dem Tisch liegt eine ganz bunte Decke, eine gehäkelte Decke. Und zwar, wenn ich das mal beschreiben darf, es sind kleine Blumen zusammengehäkelt, ungefähr 10 cm Durchmesser. Und die werden alle miteinander verbunden zu einem großen Teppich. So, jetzt sind Sie dran. Jetzt erläutern Sie uns das mal. Was hat das
1: Genau.
0: damit auf sich? Also sehr bunt und sieht sehr gut aus.
1: Ja, danke. Also das ist ein Projekt, das ist in Bremen entstanden von einer Gruppe, die nennt sich Art Against Ecocide, also Kunst gegen Ekozid. Und bei uns heißt das Häkeln gegen Ökozid. Und Ökozid ist ja nicht so ein schönes Wort,
0: Hört sich
1: aber
0: böse an,
1: es hört
2: ja.
1: sich
2: Genau,
1: böse
2: ja.
1: an,
2: Ist auch
1: genau.
2: böse.
1: Und ist aber eben gerade so dieser Kontrast zwischen Häkeln, was ja eigentlich mehr so, die Omas und sitzen da und häkeln was Schickes und so, und diesem Ökozid. Also Ökozid ist einfach die großflächige und irreversible Zerstörung von Umwelt. Punkt.
0: So, jetzt konkret, was wird da gemacht?
1: Genau. Wir sind also schon seit Monaten dabei, diese Blüten zu häkeln, und das soll eine oder ist eine Mitmachaktion. Das heißt, wir rufen Leute auf, mitzuhäkeln und sozusagen so ein kleines Statement abzugeben. Hier, ich mache das, ich finde das gut, dass ihr euch einsetzt für den Erhalt der Artenvielfalt. Darum geht es. Also Artenvielfalt sieht man ja hier auch sehr schön. Und gleichzeitig ist es so, dass hier in Deutschland gerade eine EU-Richtlinie umgesetzt werden muss, die diesen Begriff Ökozid oder den Schutz von Ökosystemen ins Gesetz schreiben will und muss. Und das muss bis zum 21. Mai sozusagen hier erledigt sein. Und wir versuchen halt noch ein bisschen Nachdruck da
0: Auf die
1: reinzubringen,
0: Politik
1: auf die
0: Einfluss zu.
1: Politik Einfluss zu nehmen, dass die das eben ernst nehmen und entsprechend ja, scharf auch dann da einbringen. Genau.
0: Und da ist eine große Aktion geplant. Diese große Aktion wollen wir jetzt natürlich mal
1: Genau, am 10. Mai
0: aufmerksam
1: ist
0: machen.
1: es jetzt, haben wir eine große Aktion geplant. Da werden aus ganz Deutschland diese Teppiche zusammengetragen. Also wir rechnen so mit 100 Teppichen auf jeden Fall mal und entsprechend Menschen, die dazukommen. Da gibt es dann eine Tanzgruppe, die damit eine Performance macht. Da gibt es Musiker, die dazu Musik machen und eine junge Aktivistin, die ein Gedicht rezitiert, was dazu kommt, als das Ganze am Brandenburger Tor. Und das soll eben eine ganz ruhige und friedliche und gemeinsame Aktion von allen, die da mitgeholfen haben, dann auch sein, um das nach außen zu tragen und das einfach in schöner Form mal zu bringen.
0: Also es wird ja oder es soll ein riesiger Teppich werden. Wie groß soll der ungefähr werden?
1: Naja, der wird schon, also das ist so ein Stück ist immer ungefähr ein Quadratmeter.
2: Quadratmeter.
1: Also wenn wir 100 Stück haben, haben wir 100
2: 100
1: Quadratmeter.
2: Quadratmeter. Ja.
0: Also die Stücken sind extra, da hatten wir im Vorfeld schon mal drüber gesprochen, die Stücken sind erst extra nur so groß, so ein Quadratmeter, weil dann kann man sie noch transportieren. Es wird
1: Ganz genau.
0: natürlich, je größer sie werden, je schwerer werden sie. Und 100 Quadratmeter
1: Geht ganz
0: gehäkelte
1: gut, ne?
0: Blumen sind nicht mehr zu transportieren, also immer ein Quadratmeter. Viele Menschen verbinden ja Klimaproteste mit jungen Aktivisten, meistens, ne? Und warum ist das so, dass Sie jetzt sagen, also wir machen da auch mit oder Sie verbinden sich mit den jungen Leuten oder
1: Na.
0: fallen Sie auf in der Menge?
2: Das haben wir ja schon eingangs gesagt, dass wir ja auch eine besondere Verantwortung auch haben. Also A, weil wir so eine große Gruppe sind, wir Älteren. Und B, teilweise, naja, weil wir auch profitiert haben von diesem ganzen Wirtschaften. Ja. Und wir ja auch einiges in die Luft geblasen haben schon an Treibhausgasen. Und eigentlich werden
0: deshalb fühlen Sie sich verpflichtet zu sagen, oh, jetzt müssen wir ein bisschen was zurückgeben, oder?
2: Verantwortlich.
0: Also wir haben es ein bisschen übertrieben, so, oder wir haben eigentlich nicht so viel drüber nachgedacht.
2: Nee, also wir persönlich, denke ich, also würde ich jetzt mal nicht so für mich postulieren, dass ich nicht nachgedacht habe, aber also ich würde schon sagen, unsere Generation, diese westliche Lebensweise, verursacht natürlich schon sehr viel Treibhausgase. Also wir sind ja schon sehr fossil basiert, ja. Mhm. Und dass sich da was ändern muss, und da müssen wir alle mitnehmen. Also ich meine, die Jungen und die Alten, ich meine, das geht nur zusammen. Da kann man nicht sagen, alt gegen jung, sondern wenn wir was reißen wollen, wenn wir was schaffen wollen in Richtung Transformation, also dass sich das fossilfreie Welt, dann müssen wir alle zusammenhalten. Und da kann man nicht sagen, das sollen mal die Jungen machen, das ist ja absurd. Oder?
0: Wie bewerten Sie denn die aktuelle Klimapolitik? Da sind ja gerade wieder jetzt gravierende Rückschritte gewesen. Ne? Also ja. Für alle Klimaaktivisten sind ja so ein paar Horrorwochen gewesen in letzter Zeit,
1: ja,
0: oder?
1: Ja, wir bewerten die, indem wir vor das Bundeskanzleramt gehen und so lautstark unseren Protest Ausdruck verleihen.
2: Nicht umsonst machen wir diese Aktion, ganz genau, ja. Also wir wollen eben durch unsere Aktion, also jetzt, es geht auch darum, um so eine Niederschwelligkeit, dass man Leute auch anspricht, sagen wir mal immer, was wir sagen, außerhalb der Blase, sensibilisieren für das Thema, also für die Zerstörung der Lebensgrundlagen, dass wir also auch die Menschen von der Straße, aber eben auch die Politiker damit erreichen, also dass das ein wichtiges Thema ist, Erhalt der Ökosysteme, ganz, ganz wichtig. Und dass dieser Erhalt der Ökosysteme natürlich mit allen möglichen anderen zusammenhängt. Also wenn wir keine, das sind unsere Lebensgrundlagen, das sind die Lebensmittel, das Wasser. Das ist auch wichtig fürs Klima, also es hängt alles zusammen und natürlich auch für die Wirtschaft. Auch die Wirtschaft hängt davon ab. Wenn wir unsere Ökosysteme zerstören, dann haben wir irgendwann auch nichts mehr zu essen. Ja? Also die Insekten sind zum Beispiel wichtig für die Bestäubung. Ja? Also sonst haben wir, ne? Also es ist wirklich existenziell. Ja? Oder diese reinigenden Wirkungen. Also ich meine, Wälder, Sie wissen ja, Wälder, Meere, intakte Meere, Moore, die speichern auch Unmengen CO2, also das ist auch für das Klima unheimlich wichtig. Also das wollen wir, diese Botschaft wollen wir auch in die Bevölkerung tragen, also und mit dieser Aktion, die ja erstmal sehr niederschwellig ansprechend ist. Und noch wichtig ist für uns, dass jetzt diese Gesetzgebung, was wir schon gesagt haben, die Ende Mai verabschiedet wird im Bundestag und in das deutsche Gesetz dann eingeht, dass die auch wirkungsvoll ist auch und auch wirklich schon Gefährdungssituationen auch da beinhaltet. Das heißt, dass wirklich dadurch Umweltschäden verhindert werden können, schon im Vorfeld.
0: Sagen wir noch mal konkret, welches Gesetz soll dort kommen? Auch wenn das jetzt vielleicht noch nicht ganz so ausreichend ist, wie Sie es möchten, aber welches kommt? Was wird dort konkret gesetzlich festgelegt? Also, das ist aber schon klar, ne?
1: Ja. Also das ist noch nicht klar. Also es gibt einen Referentenentwurf und es gibt dann Stellungnahmen von allen möglichen Verbänden und so. Und das wird jetzt eben dann nochmal beraten. Und was da jetzt wirklich bei rauskommt, das wissen wir noch nicht.
0: Aber es geht um Verstöße gegen die Umwelt,
2: genau.
0: Die dann konkret
1: nachverfolgt werden können
0: und dann auch mit entsprechenden Strafen.
1: Genau.
0: So, und das gibt es bis jetzt noch nicht so.
1: Es gibt natürlich schon auch Umweltstrafen, aber es gibt in viel zu geringem Maße. Geht es darum, dass mehr Handhabe da ist, Menschen, die eben für solche Umweltverschmutzung oder Zerstörung verantwortlich sind, eben zur Rechenschaft gezogen werden können und dann eben auch mit wirklich nachhaltigen Strafen versehen werden. Also wenn ein Unternehmen, was einen Jahresumsatz von, ich weiß nicht wie viele Milliarden hat, 10.000 Euro zahlen muss, dann ist das natürlich
0: noch lächerlich.
1: Ja, also das bringt nichts.
0: Wir müssen ja auch im Kleinen immer anfangen. Mhm. Also mich schockiert zum Beispiel, also gerade bei uns hier in unserer Gegend hier in Barnim, da passiert doch wirklich, da schmeißen doch Leute wirklich ihren Dreck in den Wald, ja. Mhm. Und mit Flüssigkeiten manchmal, mit alten Farbresten und dergleichen, wo ich also könnte ich verrückt werden, ja. Und so. Das Problem bei dem Ganzen ist natürlich, die Leute erwischen.
2: Genau. Ja, da haben Sie recht. Das ist es eben.
1: Ja? Das genau. meinen wir ja mit das Personal. Das muss halt, also die Polizei eben auch entsprechend aufgestockt werden und dann auch, vielleicht kann man ja auch heute mit den technischen Möglichkeiten irgendwelche Drohnen einsetzen oder wie auch immer.
0: Ja, es wird also schon gemacht. Also ich weiß, dass die Ordnungsämter, also gerade hier das Ordnungsamt hier von Wandlitz ist also ganz gut ausgestattet worden, um dort also auch wirklich Recherchen durchzuführen. Wem könnte das denn hier gehört haben? Genau. Und da sind auch schon Erfolge. Ne? Wir müssen doch die Menschen auch dazu animieren, im Kleinen schon anzufangen. Und
2: na klar, ein Bewusstsein dafür, das also ist es ja auch da.
0: Wir haben wir haben eine blaue Papiertonne, wir haben eine gelbe Kunststofftonne, wir haben Restmüll, wir haben eine Biotonne. Bitteschön.
1: Wir haben die Abfallhöfe, wo man alles
0: die Abfallhöfe. Auch abgeben kann. Und der Abfallhof hat zu und was wird gemacht? Das wird an die Straße geschmissen, wenn der gerade mal zu hat. Ja?
2: Na, da haben Sie recht. Also wir setzen uns natürlich schon natürlich auch schon für Müllvermeidung ein. Ne? Also dass man ist schon im Vorfeld möglichst
0: darauf
2: achtet. Ne? Also das wäre ja, das ist ja schon da hinten angefangen, aber dass man schon im Vorfeld einfach auch recycelbare Stoffe, weniger Plastik und so weiter. Ja. Also das gehört jetzt nicht zur Aktion, aber das ist natürlich auch in unserem...
0: Trotz alledem sind Sie optimistisch.
1: Es gibt keine Alternative.
0: Ja. Dass wir die Klimaziele noch erreichen können, ja.
1: Klimaziele hin oder her, es ist einfach wichtig, dass wir nicht den Mut verlieren. Also bei diesen ganzen Widerständen im Moment ist es ja wirklich, wir waren ja vorhin da schon mal mit dem Gas und jetzt wieder dieser Krieg in Nahost und das macht das ja alles nicht besser. Und man hat, also aus meiner Sicht haben wir immer so das Gefühl, dass die Politik das nicht mitdenkt, was wir wollen und auch machen müssen. Also ich glaube, da gibt es auch keine Alternative.
0: Wie entgegnen Sie denn solchen Argumenten, wenn gesagt wird, naja, wir sind in Deutschland und wir geben uns Mühe hier und wir machen so viel und wir müssen so viel auf die Umwelt achten und guckt euch mal die anderen Länder an, was da verpulvert wird. Wie reagieren wir denn da?
2: Na, das ist immer eigentlich auch primär eine Ausrede. Also A, würde ich darauf generell mal entgegnen, dass Deutschland historisch gesehen, also kumulativ, wenn man das über die letzten 200 Jahre, wo eben auch die fossilen Brennstoffe in die Luft geblasen wurden, sieht, dass wir da an Platz 4 stehen. Also das heißt, wir haben eine historische Verantwortung. Das ist das Erste. Und das Zweite ist, dass natürlich jeder an seinem Platz was machen kann. Also das ist ja ein kumulativer Effekt. Und da muss man sagen, ja, China wird ja immer so genannt, China macht total viel. Ich meine, die haben die Erneuerbaren vorangebracht. Und das wissen ja auch viele nicht. China ist das Land, die am meisten aufforsten. Ja? Und dass man das sich halt auch immer, also ich halte das, dass Leute, wenn die das sagen, das ist einfach schlichtweg eine Ausrede. Ausrede, um nicht selbst aktiv zu werden.
0: Meine Damen, ich glaube, jetzt rufen wir noch mal auf zu dem, zum Häkeln. Also wenn Sie Lust haben, schauen Sie auf die Internetseite. Dort sind die ganzen Termine angegeben. Und dann nehmen Sie mal bitte schön die beiden Häkelgabeln.
1: Das ist nur eine Häkelnadel mit Wolle. mit bunter Wolle.
0: Also da bin ich schon wieder mal völlig daneben gewesen. Ist egal, das muss ich auch nicht wissen. Also mit einer Häkelgabel und dann mal so eine kleine Blüte zu machen. Ja, die, was ich hier so auf dem Tisch sehe, die kleinsten, die haben so um die 4 cm Durchmesser, die großen, die haben vielleicht so 12 cm Durchmesser und die werden alle aneinander gefügt. Und diese aneinandergefügten Teppiche werden dann noch einmal aneinandergefügt und zusammengelegt. Genau. Und das alles liegt vor dem Brandenburger Tor am 10. Mai 2026. Und da freuen wir uns drauf und das wird bestimmt ein buntes Spektakel werden. Genau. Haben Sie vielen Dank.
1: Sehr gerne.
0: Ich glaube, wir haben unseren Hörern und Hörern eine ganze Menge Wissen hier vermittelt. Und haben Sie noch ein Schlusswort?
1: Aufgeben ist keine Option.
2: Genau.
0: Sehr schön. Aufgeben ist keine Option.
3: 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Es ist 1:30 Uhr.

Hallo, liebe Hörerinnen und Hörer. Alice Mir begrüßt Sie recht herzlich am Mikrofon. In dieser Woche wechselt der launische April in den Wonnemonat Mai. Und dieser Wechsel erfolgt in der Walburgisnacht. Das brachte mich auf die Idee, mich mit dem Thema Hexen zu beschäftigen. Gedacht, getan. Meine Aufgabe an Sie, mit der muss ich erst mal beginnen: Beschreiben Sie doch mal eine Hexe. Wenn Sie in etwa meiner Generation angehören, dann sind bestimmt die Worte alt, Hakennase mit Warze, Buckelstock, schwarze Katze auf der Schulter, Besenstiel und so manches andere mehr dabei. Ja, es waren die Gebrüder Grimm, die unser optisches Hexenbild prägten. Und so wurde die Märchenhexe aus Hänsel und Gretel zum Prototyp, mit dem man vor ganz langer Zeit die Kinder prima nach dem Angstprinzip erziehen konnte. Im Märchen ist die Rollenverteilung natürlich klar. Die Angst vor Hexen durch die Jahrhunderte hindurch ist aber eigentlich eine andere Angst. Die Angst vor einer fremden Macht, die man nicht kontrollieren kann, und bei vielen Männern auch die Angst vor der Kraft des Weiblichen.

Im Volksglauben ist die Hexe meist eine Frau. Männer mit diesen Fähigkeiten werden Zauberer genannt. Gemeinsam ist ihnen der Gebrauch von Zaubersprüchen und anderen magischen Techniken, die den Lauf der Dinge beeinflussen. Naturgesetze manipulieren oder Krankheiten verursachen bzw. heilen sollen. Wobei verursachen der schwarzen, heilen der weißen Magie zugeordnet werden. Die Beschäftigung mit Magie ist so alt wie die Menschheit selbst. In den alten Kulturen und für die wenigen Mitglieder der heute noch existierenden Naturvölker wie die Sami im Norden Skandinaviens, die Yanomami im südamerikanischen Regenwald oder die Pygmäen im afrikanischen Kongobecken sind Magie Bestandteile ihrer Naturreligionen. Magie und Zauberei sind aus den frühen Hochkulturen der Antike überliefert. Die Römer und Griechen, die Kelten und Germanen, alle hatten ihre Naturgötter. Und so blieb ein Teil davon natürlich auch in der weißen Magie erhalten. In der weißen Magie, damit meine ich die weibliche Heilkunst, finden wir einen Teil solcher rituellen Zaubersprüche. Doch umfangreicher und wichtiger ist das Wissen über heilende Pflanzen, Früchte und Kräuteraufgüsse, wodurch dieses Wissen natürlich erweitert wurde. Frauen, die dieses Wissen hatten, waren Druiden, Heilerinnen, Hebammen und sogar Priesterinnen. In der keltischen Kultur spielten die Frauen eine wichtige Rolle. Hier schwang noch eine gehörige Portion Matriarchat mit. Ganz anders dann im Mittelalter. Auch hier hatte dieses Wissen und Können große Bedeutung und wurde genutzt. Aber wehe, wenn etwas nicht gelang. Dann wurde aus einer Hebamme ganz schnell eine Hexe. Nicht wenige solcher tüchtigen, wissenden Frauen wurden als Hexen verschrien. Sie wurden denunziert, weil man sie aus dem Weg haben wollte. Schlimm genug. Unendlich viel Wissen, das ja mündlich weitergegeben wurde, ging verloren. War eine solche kundige Frau nicht Hebamme, sondern Nonne in einem Kloster, dann konnte sie sehr berühmt werden. Ich denke hier an die Universalgelehrte Hildegard von Bingen, aber auch an die heilige Petronella, eine französische Äbtissin.

Ja, Hexen wurden auf dem Scheiterhaufen verbrannt. Aber auch Männer konnte dieses Schicksal ereilen. Ich denke dabei an Giordano Bruno, der italienische Mönch, Priester, Dichter und Philosoph, der vor allem durch seine kühne Kosmologie hervortrat, wurde von der Inquisition, der Ketzerei und Magie für schuldig befunden und 1600 zum Tod auf dem Scheiterhaufen verurteilt. Giordano verbrachte einige Zeit auch in Deutschland. Im Sommer 1586 kam Bruno nach Wittenberg. Auf Fürsprache wurde er als außerordentlicher Professor an der Artistenfakultät der Universität Wittenberg aufgenommen und erhielt das Recht auf freie Vorträge über Philosophie. Bruno hielt nachweislich Vorlesungen über das Arganon des Aristoteles und über Rhetorik. In Wittenberg erschienen 1587 zwei Bücher über Logik und Gedächtniskunst von ihm.

Jahr 2000 erklärte Papst Johannes Paul II. Nach Beratung mit dem päpstlichen Kulturrat und einer theologischen Kommission die Hinrichtung Giordano Brunos für unrecht. Eine vollständige Rehabilitierung des Gelehrten durch die katholische Kirche fand aber nicht statt.

Widmen wir uns mal den Kräutern, Salben und Tinkturen. Überall auf der Erde gibt es Pflanzen, Sträucher, Bäume, Pilze mit Inhaltsstoffen, die helfen oder schaden können. Die Art des Wirkstoffs und die Dosis sind bestimmend. Die Frauen, die sich damit auskannten, wussten, welche Inhaltsstoffe auf das Nervensystem anregend oder dämpfend bis sogar lähmend wirken. Wir betrachten einmal das Bilzenkraut etwas näher. Wenn die Kelten rituelle Stammfeste hatten, tranken sie mit Bilzenkraut gewürztes Bier. Zum Durstlöschen gab es allerdings immer Quellwasser und für gesellige Feiern einfaches Bier ohne Bilzenkraut. Im Mittelalter dann war das mit Bilzenkraut versetzte Bier sehr in Mode gekommen. Den Wirten brachte das gute Geschäfte, denn die Alkaloide machten mit jedem Schluck durstiger und berauschten. Es fällt nicht schwer zu vermuten, dass zahlreiche Geister und Dämonen die Menschen dann begleiteten. Die weißen Frauen stellen aus Bilzenkraut eine Salbe her, mit der sie Gicht und brennende Geschwüre heilen. Also ein bisschen anders. Ab dem Jahr 1516 durfte Bilzenkraut nicht mehr dem Bier beigefügt werden. Wir kennen dies als bayerisches Reinheitsgebot, das später von allen deutschen Staaten übernommen wurde. Aber auch Sumpfdost galt in allen europäischen Ländern als Bierzusatz mit verstärkter, berauschender Wirkung. Für die Heilerinnen dagegen war das ein Räuchermittel, denn es wirkt auch über die Atemwege. Wenn wir im Herbst im Wald spazieren gehen, dann entdecken wir Fliegenpilze. Der mit seinem roten Hut und den weißen Hüllhautresten am wahrlich hübsch aussieht. Sein Gift erhöht die Wahrnehmungsfähigkeit für Farben.

0: Farben und Klänge. Anschließend führt es aber zu Übelkeit und Erbrechen und zu hochdosiert zu Nervenschäden oder gar zum Tod. Die Heilerinnen kannten sich also sehr gut aus mit diesen Dingen. Bekannt war auch der Schlafmohn mit seinen 45 Alkaloiden, eine sehr mächtige Droge bis heute. Und der Saft der Tollkirsche, das wir als Belladonna kennen, wurde auch schon vor sehr, sehr langer Zeit genutzt.
1: Dragomir, Fortuna, Frühstück, etwas Krawallsalz und noch ein wenig Donnerpfeffer, dann stimmt's.

Im Gegensatz zu den Kräuterfrauen, die ihre medizinischen Pflanzen in Wald und Feld suchten, bauten ihre medizinisch tätigen Schwestern und Brüder ihre Heilpflanzen in Gärten an. Es gab vorgeschriebene Kriterien für das Anlegen von Klostergärten. Und Kaiser Karl verpflichtete Klöster und Städte zum Anlegen von Nutzgärten. 20 Obstsorten und 75 Heilkräuter mussten dort vorhanden sein. In den Klöstern hielt man die Wirkung der Heilpflanzen in Schriften fest. Ein solches ist das Lorscher Arzneibuch. Es gehört zum UNESCO-Weltkulturerbe und befindet sich in der Bamberger Staatsbibliothek. 75 Kalbspergamente brauchte man im Jahr 795 dafür. Es enthält auf 150 Seiten 482 Rezepturen.

Doch nicht nur Pflanzen nutzten die Heilerinnen. Auch magische Zeichen und Symbole fanden Anwendung. Und diese gingen dann in Amulette, Talismane, Glücksbringer und Schmuckstücke ein. Auch das Handauflegen war eine Domäne der weißen Frauen. Und ich behaupte mal ganz kühn, das war der Beginn der Physiotherapie. Es ist doch wunderbar, wie die Physiotherapeutin die Verspannung erspürt und dann so einwirkt, dass es zu einer Besserung unserer Beschwerden führt. Die weiße Magie war für das Volk die gute Magie, die das Böse vertrieb. Die weißen Frauen hatten ihr Wissen von ihren Müttern und Großmüttern erhalten. Es hatte sich bewährt und so vertraute man ihnen. Ihr Bereich war die gesamte Heilkunde. Doch wer so viel wusste und heilen konnte, dem traute man natürlich auch übernatürliche Kräfte zu. So bewegten sich die weißen Frauen auf einem schmalen Grat. Sie wurden geachtet, aber auch gefürchtet. Wer Geister zum Heilen rufen konnte, war sicher auch in der Lage, mit Geistern zu töten. Ja, Einfluss auf das gesamte Wohl von Mensch und Tier zu nehmen oder sogar auf das Wetter. Der Beruf der Geburtshelferin ist aus familiärer und nachbarschaftlicher Hilfe entstanden. In Dörfern und Stadtvierteln wurde diese Tätigkeit professionell natürlich von den Frauen ausgeübt. Die Hebammen, die ein enormes medizinisches Wissen hatten und den gesamten Bereich der Gynäkologie abdeckten. Und sie gerieten im Mittelalter in Generalverdacht, Hexen zu sein. Ende des Mittelalters konzentrierte sich die Inquisition auf die Hexenverfolgung. Im Hexenhammer, einem Buch aus dieser Zeit, sind die Unterstellungen aufgelistet. Und dieser Hexenhammer bot Vorlagen für erotische Männerfantasien, denn Hexen unterstellte man pure Wollust. Der Kirchenlehrer Thomas von Aquin schrieb in seinem Buch Summa Theologica: Wenn du eine Frau siehst, denke, es sei der Teufel. Hinsichtlich der Einzelnatur ist das Weib etwas Mangelhaftes, eine Zufallserscheinung. Mein Fazit: Die christliche Kultur des Mittelalters war schon ziemlich schizophren. Manchen Gelehrten schien es gar nicht aufzufallen, dass man mit dieser Aussage Gott mit der Erschaffung der Frau eine miserable Arbeit bescheinigte.

Auch Johann Wolfgang von Goethe war von Magie und Zauberei begeistert. Vorbild für seinen Faust war eventuell Johann Georg Faust, der Anfang des 16. Jahrhunderts in Baden-Württemberg als Philosoph, Alchemist, Wahrsager und Astrologe unterwegs war. Aus einigen Städten wurde er ausgewiesen. Andere dagegen nahmen gern seine Dienste an. Die Stadt Knittlingen hat ein Faustmuseum und erhielt 2022 die Erlaubnis, Fauststadt als Zusatz im Namen zu tragen. Auch Heinrich Cornelius Agrippa von Nettesheim, der in Köln Jura und Medizin studiert hatte, galt als Magier und Hexenmeister. Er hatte sich für eine als Hexe angeklagte Frau eingesetzt und ihren Freispruch bewirkt. Einige Geschichten, die man sich um Grippa erzählt, flossen ebenfalls in Goethes Faust ein. So lässt unser großer Dichter in seine Tragödie viel Glaube an die Macht der Zauberei einfließen. Zaubertränke und Salben, Eulen und auch der Nackttanz auf dem Blocksberg sind dabei.

0: Schluss mit dem Mittelalter und dem bösen Gedanken. Welchen Hexen begegnen wir denn heute? Mein Sohn und auch mein Enkelkind waren von Bibi Blocksberg oder von Bibi und Tina begeistert. Was wir auf unseren Hexenbesen Kartoffelbrei und Baldrian durch den Garten gedüst sind. Erinnern Sie sich an Charmed, die zauberhaften Hexen? Meinem Sohn gefiel Phoebe am besten. John K. Rowling kreierte Harry Potter und machte ihn zum Zauberlehrling, also einen männlichen Vertreter der Hexerei. Auch aus der närrischen Zeit sind Hexen und Zauberer nicht wegzudenken. Und die modernen Magiere bezaubern uns mit ihren Tricks, die sie gekonnt auf Bühnen präsentieren. Märchen, Magie und Zauberwerk, aber auch heilende Kräuteraufgüsse helfen unserer Seele und dem Körper. Manchmal hilft der eigene Hexentanz, auch wenn wir dabei nicht auf dem Hexentanzplatz bei Thale sind, wo sich ein Besuch aber immer lohnt. Danke, dass Sie mir zugehört haben, liebe Hörerinnen und Hörer. Ich hoffe, Sie langweilten sich nicht und Sie konnten zumindest ein paar neue Wissenshappen aufnehmen. Klar brauchte ich für die Hexensendung einen Engel. Ralf Engel aus dem Studio in Finsterwalde fand die passende Musik zur Sendung. Viel Freude beim Tanz in den Mai wünscht Ihnen Alice, die Hexenbücherfreundin.
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